0: Hospital arriban 4 grados, como referencia paciente 20319, reportan en la 77.
1: Estado 360, Uruguay, Viván 4 grados, la salida, 0530, 0530, 0530, 0530, 0530, 0530, 0530, 0530, 0530, 0530, 0530, 0530, 0530, 0530, 0530, 0530, 0530, 0530, 0530, 0530, 0530, 0530, 0530, 0530, 0530, 0530, 0530, 0530, 0530, 0530, 0530, 0530, 0530, 0530, 0530, 0530, 0530, 0530, 0530, 0530, 0530, 0530, 0530, 0530, 0530, 0530, 0530, 0530, 0530, 0530, 0530, 0530, 0530, 0530, 0530, 0530, 0530, 0530, 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